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1: 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Es ist Sache des Reichstags nunmehr seinerseits eine klare Stellung einzunehmen. Am Schicksal des Kommunismus und der sich mit ihm verbrüdenden anderen Organisationen ändert dies nichts.